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0: Aber jetzt mit der Meteor bei Heistro-Konditionen bestimmen weiterhin Pferde mit Wärmen an plus und mehr stabile Luftmassen aus Süden, das schreibt der Meteorlux. 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
1: Zulegger Meteoheichtstra Konditionne bestëmmen d'Wder mat warmener stabile Luftmassen aus Süden erschreift de Meteorolog se nëmmen e puer Wolleken. 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
0: An der Nase der Blick auf Meteo-Heistro-Konditionen bestimmen, wie mit warmen und stabilen Luftmassen aus Süden, als schreibt der Meteolux. 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Sonne, ganz viel Sonne, warm, viel zu viel warm. 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
1: Der Blacklander kann sehr ob Meteor-Heistrau-Konditionen bestimmen, weder mit warmen und stabilen Luftmassen aus Süden, das schreibt der Meteorlux. 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Für die Reise die schwache Wand aus verschiedenen Richtungen. 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Der Morgen in Österreich bis 21, der Nummer 31 bis 35 Grad. Kein Changement für mehr Sonne, ein paar Wolken, und auch da ganz viel Sonne bei 32 bis 36 Grad. 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
1: An der 10 Trafikinformationune fir de Wigent bis de mélichchte Moie Fënnewer lief de Verkeier op der A13 tëcht Fréesing an Altwies am bidirektional, mat Alkeier Sängerbun pro Richtung Dob an Dofaten zu Fréesing an Altwies, die sind er noch deelweis gespart. 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
1: Meteolux schreibt, dass die Wetter von einem Heistag über Mitteleuropa bestimmt wird, auf dem Süden warmer, stabile Luftmassen an die Region fließen. Bei einem schwachen Wander aus verschiedenen Richtungen nehmen ein paar Wolken an einem Risk von Donnerwetter am späten Abend für an der nächsten Nacht. Für den Rest, für heute viel Sonne, ganz viel Sonne, warm, viel zu viel warm quasi schon. Mit maximalen 31 bis 35 die nächste Nacht dann 18 bis 21 Grad. Kein Changement für nur sonnige pur Wolken, anders ganz viel Sonne bei 32 bis 36 Grad, auch mit möglichen Donnerwetter dann gegen den Abend. 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
0: Meteolog schreibt, dass die Wetter von einem Heistag über Mitteleuropa bestimmt geht, dass von Süden aus wärmer, stabile Luftmassen an die Region fließen. Beim scharfen Wandern aus verschiedenen Richtungen nehmen ein paar Wolken an den Risiko von Donnerwetter am späten Abend, für an der nächsten Nacht aus zu rechnen. Für den Rest viel Sonne und natürlich auch ganz warm. Mit maximalen 31 bis 35 die nächste Nacht an 18 bis 21 Grad. Kein Changement für mehr Sonne, ein paar Wolken, ganz viel Sonne bei 32 bis 36 Grad und dann auch möglich Donnerwetter gegen den Rovent. 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
0: Meteolux schreibt, dass die Wetter von einem Heichtag über Mitteleuropa bestimmt wird. Auf der Süde warmer, stabile Luftmassen an die Region fließen. Bei einem schwachen Wander aus verschiedenen Richtungen nehmen ein paar Wolken an einem Risk von Donnerwetter am späten Abend für an der nächsten Nacht. Für den Rest, für heute viel Sonne, ganz viel Sonne, warm, viel zu viel warm quasi schon. Mit maximalen 31 bis 35 die nächste Nacht dann 18 bis 21 Grad. Kein Changement für mehr sonnige pur Wolken. Am nächsten ganz viel Sonne bei 32 bis 36 Grad. Auch mit möglichen Donnerwetter dann gegen den Abend. 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
1: 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Wieder nach Meteorlux annonciert für den Novent Wiederen, besonders am Westen vom Land, geht nicht teilweise solid Wiedere, geht mit starkem Rehen, Sturm, also geknüppeltsteng. 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
1: 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Wieder danach Meteolux annonciert für den Ofen Viedren, besonders am Westen vom Land, geht nicht teilweise solid Donnerwiedre gehen mit starkem Regen, Sturm, also gut Knüppelstein. 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